0: A saúde é o nosso bem mais precioso. É essencial para o nosso bem-estar pessoal e a nossa produtividade e ajuda a nossa economia a prosperar numa sociedade feliz e coesa. Uma das principais prioridades da União Europeia é apoiar o setor da saúde pública em todos os seus Estados-membros. 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Neste podcast, vamos falar do que a UE está a fazer para reforçar os sistemas nacionais de saúde e torná-los mais sustentáveis. A União Europeia tem, sem dúvida, alguns dos melhores sistemas de saúde do mundo. Atualmente, os europeus vivem mais tempo e com mais saúde do que antes. Mas apesar desta tendência positiva, o setor da saúde pública continua a enfrentar muitos desafios, como os elevados custos dos cuidados, o acesso restrito a medicamentos e novas tecnologias de saúde e, por último, mas não menos importante, as novas doenças e pandemias. A pandemia de Covid-19 abalou os sistemas nacionais de saúde em todo o mundo e os Estados-membros da UE não foram exceção. De forma a lidar eficazmente com a pandemia e preparar-se melhor para este tipo de crises no futuro, a União Europeia criou o Programa UE pela Saúde para o período 2021-2027. O desenvolvimento e a aplicação da legislação da UE no domínio da saúde estão no cerne do programa, que dispõe de um orçamento de 4,4 mil milhões de euros. Deste modo, a UE pretende garantir que existem reservas suficientes de produtos médicos e de pessoal no setor dos cuidados de saúde para fazer face a situações inesperadas. O programa visa também facilitar o acesso a medicamentos e cuidados de saúde para as pessoas que vivem na UE. O programa UE para a Saúde não é a única iniciativa em matéria de saúde pública. A União Europeia desenvolveu uma estratégia global para assegurar a integração da proteção da saúde pública em todos os domínios de intervenção. Esta abordagem é conhecida como saúde em todas as políticas. Entre os exemplos, contam-se a estratégia do Prado ao Prato, que apoia a produção de alimentos ecológicos e mais saudáveis, e o Plano de Ação para a Poluição Zero no ar, na água e no solo, que ajuda a criar um ambiente mais limpo e saudável para viver. A UE dispõe mesmo de uma agência responsável pela proteção da nossa saúde, o Centro Europeu de Prevenção e Controlo de Doenças. E, como todos sabemos, mais vale prevenir do que remediar. Uma forma de prevenir as doenças é através da vacinação. Em junho de 2025, a Presidente do Parlamento Europeu, Roberta Metsola, salientou a importância da vacinação na Cimeira Mundial Saúde e Prosperidade graças à imunização. Eis as suas palavras. A União Europeia tem sido líder mundial no domínio da saúde e na expansão do acesso às vacinas. E o Parlamento Europeu tem defendido de forma sistemática um investimento mais forte, mais inteligente e mais justo, pois sabemos que a saúde é a base em que assenta tudo o resto, a paz, a prosperidade e a estabilidade. Mas as atividades de prevenção da UE não se limitam à vacinação. Incluem igualmente a luta contra a resistência antimicrobiana através da prevenção de infecções. A resistência antimicrobiana ocorre quando bactérias, vírus, fungos e parasitas mudam ao longo do tempo e deixam de responder aos medicamentos. Além disso, a União Europeia pretende abordar problemas de saúde como as doenças cardiovasculares, que são a principal causa de morte na UE. O consumo de drogas, álcool ou tabaco aumenta o risco de doenças relacionadas com o coração, como os ataques cardíacos. Por isso, a União Europeia introduziu políticas que regulamentam a utilização destas substâncias, sobretudo do tabaco. Veja-se o aumento do preço dos cigarros ou as imagens que os maços de tabaco exibem para dissuadir as pessoas. Estas medidas reduziram significativamente o número de fumadores. Outro problema de saúde que a União Europeia está empenhada em prevenir é o cancro, a segunda principal causa de morte na UE. A União quer evitar que as pessoas desenvolvam cancro através da detecção precoce e do aumento significativo do número de rastreios nos Estados-membros. Estas medidas poderão, assim, ajudar a reduzir o elevado número de mortes por cancro. Como vimos, as doenças cardiovasculares seguidas do cancro são as principais causas de morte em toda a UE. Mas a situação é um pouco diferente para os jovens dos 15 aos 29 anos. Fatores externos, como os acidentes, são a principal causa de morte neste grupo etário, seguindo-se o suicídio, que pode ser motivado por questões de saúde mental. Mas os problemas de saúde mental não afetam só os jovens. Estima-se que 84 milhões de pessoas na União Europeia se debatam com este tipo de problemas. Devido a esta situação alarmante, a UE dá especial importância à promoção da saúde mental e do bem-estar em todas as esferas da vida, seja em casa, na escola ou no local de trabalho. Incentiva ainda os Estados-membros a prestarem novos serviços de cuidados de saúde específicos neste domínio, como os Centros Comunitários de Saúde Mental. A UE também se preocupa com o abastecimento de medicamentos. Em março de 2025, a Comissão Europeia propôs um ato legislativo sobre medicamentos críticos. O objetivo é reforçar a produção e o fornecimento de medicamentos, facilitando o acesso ao financiamento, agilizando os procedimentos e as atividades de contratação e estabelecendo parcerias internacionais. Para se aconselhar sobre a forma de aumentar o abastecimento de medicamentos, a UE criou a Aliança para os Medicamentos Críticos, que reúne partes interessadas dos Estados-membros, das principais indústrias, da sociedade civil e da comunidade científica. Por último, mas igualmente importante, existe a Agência Europeia de Medicamentos, sediada em Amsterdão, que facilita o desenvolvimento de medicamentos, controla a sua segurança, avalia as autorizações de introdução no mercado e disponibiliza informações aos profissionais de saúde. Além de desenvolver medicamentos eficazes e de promover a saúde pública em geral, é também fundamental incorporar as tecnologias mais recentes nos cuidados de saúde. A UE dá especial importância às tecnologias digitais, às biotecnologias e à cibersaúde. Tal inclui a utilização de registros de saúde eletrónicos, a telemedicina, dispositivos usáveis no corpo, aplicações móveis, análise de dados e outras ferramentas digitais. A UE está em plena transformação digital e a harmonizar os sistemas de saúde dos Estados-membros, garantindo a sua sustentabilidade, modernização e atualização constante. 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
1: Wussten Sie, dass unsere heutigen Lebensmittelsysteme weltweit fast ein Drittel aller Treibhausgasemissionen verursachen? Lebensmittelsysteme sind in sozialer, wirtschaftlicher und ökologischer Hinsicht sehr kompliziert und wir müssen sie radikal umgestalten, damit sie nachhaltiger werden. Im Rahmen des Europäischen Grünen Deals legte die Europäische Kommission im Mai 2020 ihre Strategie vom Hof auf den Tisch vor. Sie soll den Lebensmittelbereich in der EU gerechter, gesünder und umweltfreundlicher machen. Sie hören die Reihe Mehr Einsatz, bessere Rechtsetzung. In dieser Folge geht es um den Ausbau der ökologischen Landwirtschaft in der EU. Der ökologische Landbau erzeugt hochwertige Lebensmittel, die die Umwelt nur wenig belasten. Deswegen hat er eine Schlüsselrolle dabei, in der EU ein nachhaltiges Lebensmittelsystem aufzubauen. Wir müssen ihm mehr Raum geben. So können wir mehr selbst erzeugen und müssen weniger einführen. Ökologischer Landbau ist im wahrsten Sinne des Wortes ein weites Feld. Es reicht von der Verwendung des für den jeweiligen Boden und das jeweilige Klima geeigneten Saatguts bis hin zur artgerechten Tierhaltung. Wenn wir unser Lebensmittelsystem auf den Weg Richtung Nachhaltigkeit bringen, eröffnen sich auch Unternehmen in der Lebensmittelversorgungskette neue Möglichkeiten. Technische Neuerungen und neue wissenschaftliche Erkenntnisse nutzen allen Beteiligten. Außerdem gibt es in der Öffentlichkeit ein immer größeres Bewusstsein für Nachhaltigkeitsaspekte und die Nachfrage nach nachhaltigen Lebensmitteln steigt. Die EU-Strategie vom Hof auf den Tisch soll dafür sorgen, dass wir schneller zu einem nachhaltigeren Lebensmittelsystem übergehen. Sie sieht vor, dass bis 2030 ein Viertel der landwirtschaftlichen Nutzfläche in der EU ökologisch bewirtschaftet wird. Auf dem Weg zur wettbewerbsfähigen Nachhaltigkeit vom Hof bis zum Tisch können uns drei wesentliche Punkte voranbringen. Zuallererst soll die Strategie dafür sorgen, dass sich das Lebensmittelsystem von der Erzeugung bis zum Verbrauch neutral oder sogar positiv auf die Umwelt auswirkt, also die Böden erhält und wiederherstellt, den Klimawandel bremst und sich auf seine Folgen einstellt, Tiere gesund erhält und schützt und den Artenschwund nicht nur aufhält, sondern umkehrt. Zweitens muss für Ernährungssicherheit gesorgt werden und für die öffentliche Gesundheit. Die gesamte Bevölkerung sollte genug zu essen haben. Die Lebensmittel sollten nährstoffreich und nachhaltig sein und strengen Anforderungen genügen an Sicherheit und Qualität sowie Pflanzen- und Tiergesundheit. Drittens sollten Lebensmittel erschwinglich sein und einen gerechteren wirtschaftlichen Ertrag in der Lieferkette ermöglichen. Letzten Endes sollen die nachhaltigsten Lebensmittel auch die erschwinglichsten werden. Dadurch wird die Lebensmittelversorgung in der EU wettbewerbsfähiger und außerdem wird der faire Handel gefördert. Mit dieser Strategie kann die EU weltweit Maßstäbe setzen. Damit der gerechte Übergang gelingt, sind aber nicht nur neue politische Initiativen nötig. Von entscheidender Bedeutung wird sein, dass geltendes Recht ordnungsgemäß angewandt wird. Das gilt vor allem für Tier- und Umweltschutz und den Einsatz von Pestiziden. Ein weiteres Ziel ist, zur Stärkung des Vertrauens der Verbraucherinnen und Verbraucher in Bioerzeugnisse mehr Kontrollen einzuführen. Das soll sicherstellen, dass Öko-Lebensmittel keine Giftstoffe enthalten. In Mischbetrieben mit ökologischem und konventionellem Anbau zum Beispiel müssen die unterschiedlichen Erzeugnisse künftig strenger getrennt werden. Außerdem müssen wir dafür sorgen, dass verarbeitete Lebensmittel nur dann ein Bio-Siegel bekommen, wenn alle Zutaten aus ökologischem Landbau stammen. Im Augenblick werden zwar nur 6% der landwirtschaftlichen Nutzfläche in der EU ökologisch bewirtschaftet, doch mit der neuen Strategie wird sich das ändern. Im Januar 2022 tritt ein neuer Rechtsrahmen für die ökologische Erzeugung in Kraft. 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
1: Nur wenigen Menschen gelingt es, in Kunst und Politik gleichermaßen herauszuragen. So wie es Melina Mercuri tat. Als gefeierte Schauspielerin und internationaler Filmstar wurde sie in Griechenland nach dem Staatsstreich von 1967 zu einer politischen Symbolfigur. Sie reiste durch die Welt, verurteilte die Diktatur und verteidigte die Demokratie. Nach dem Sturz des Regimes gründete sie die panhellenische sozialistische Bewegung PASOK mit und wurde Kulturministerin Griechenlands. Bis heute ist sie diejenige, die dieses Amt am längsten bekleidete. Mercuri arbeitete unentwegt daran, das kulturelle Bewusstsein in Europa zu schärfen. Und ihr Vermächtnis lebt weiter, etwa in dem von ihr erdachten Programm Kulturhauptstädte Europas und der Melina Mercuri Stiftung.
5: Sie hören eine Sonderreihe unseres Podcasts Geschichte und Geschehnisse. In den Folgen dieser Reihe erzählen wir Ihnen die Geschichten der Frauen und Männer, die die EU zu dem gemacht haben, was sie heute ist und die ihre Identität und Werte maßgeblich prägten. Unsere Gründerväter und Mütter.
1: Amalia Maria Mercuri wurde 1920 in Athen geboren. Nach ihrem Schauspielstudium wurde sie schnell zu einer der wichtigsten Bühnenschauspielerinnen Griechenlands. Ihren Durchbruch hatte sie 1949 als Blanche Dubois in Tennessee Williams' Stück Endstation Sehnsucht. Bald darauf gewann sie den Marika Kotopouli-Preis für die beste Darstellerin. Ihr erster Film Stella unter der Regie von Michalis Kakoyannis fand 1956 bei den Internationalen Filmfestspielen von Cannes große Beachtung. In Cannes lernte sie auch den US-Filmemacher Jules Dassin kennen, ihren späteren Ehemann, mit dem sie von da an regelmäßig zusammenarbeitete. 1960 gewann sie in Cannes den Preis für die beste Darstellerin, für die Rolle der Prostituierten Ilia in Dassins Film Sonntags nie, der 5 Oscar-Nominierungen erhielt.
5: Als Melina Mercuri am 21. April 1967 in New York auftrat, erfuhr sie, dass in Griechenland eine Gruppe von Armeeoffizieren die Macht ergriffen hatte. Diese griechische Militärdiktatur wurde auch als Obristenregime bezeichnet. Von da an nutzte Mercuri auf der Bühne jede Gelegenheit, die Militärjunta zu verfolgen.

0: erste, der sie die Staatsbürgerschaft entzogen. Im Halbschlaf und nicht einmal in fließendem Englisch antwortete ich, ich wurde als Griechin geboren, er wurde als Faschist geboren und wird als Faschist sterben. Ich wurde als Griechin geboren und ich werde als Griechin sterben.
1: Obwohl man ihr drohte und sogar trotz eines Mordversuchs, ließ sie sich nie einschüchtern. Sie kämpfte weiter, mit Reden, bei Konzerten und in Interviews, bis 1974 die Demokratie wiederhergestellt wurde.
0: Nach Griechenland zurückgekehrt, war Merkouri eine der Mitbegründerinnen der panhellenischen sozialistischen Bewegung, der Partei PASOK. 1977 wurde sie ins Parlament gewählt. Nach dem Wahlsieg der PASOK im Jahr 1981 wurde Merkouri Kulturministerin. Sie war nicht nur die erste Frau in diesem Amt, sondern sie ist auch bis heute diejenige, die dieses Amt am längsten bekleidete.
1: Als Ministerin sorgte sie für frischen Wind im Kulturleben. Sie öffnete Museen für die Bevölkerung, warb dafür, das Kulturerbe zu Bildungszwecken einzusetzen und brachte Großprojekte wie das Museum für byzantinische Kultur in Thessaloniki auf den Weg. Nicht zuletzt machte sie sich für die Rückkehr des Parthenon-Frieses nach Griechenland stark. Eine ihrer berühmtesten Initiativen.
2: Does Shakespeare mean to England? St. Paul's Cathedral.
0: Was bedeutet Shakespeare für England? Die St. Paul's Kathedrale. Was bedeutet der Taj Mahal für Indien? Was bedeuten die Gemälde in der Sixtinischen Kapelle für Italien? Der Parthenon-Fries ist unser Stolz. Er ist unsere Identität. Er verbindet die Welt von heute mit den herausragenden Leistungen der griechischen Antike. Diese Schöpfung steht für unsere Auffassung von Demokratie und Freiheit.
2: Synonymous with our concepts of democracy and freedom.
1: Ihr nachhaltigster Erfolg auf EU-Ebene war die Initiative Kulturhauptstadt Europas. Merkouri hatte nicht nur die Idee dazu, sie überzeugte auch die Kulturminister der EU, Kultur zu einem wesentlichen Bestandteil der Identität der EU zu machen. Die Folge: 1985 wurde Athen erste Kulturhauptstadt Europas. Und als der Eiserne Vorhang noch West und Ost trennte, warb Merkouri für kulturelle Verbindungen mit Osteuropa.
0: Dem Schauspiel hatte sie zwar den Rücken gekehrt, doch die politische Bühne verließ sie nicht mehr. Von 1981 bis 1989 war sie Kulturministerin. Als ihre Partei, die PASOK, die Wahl 1989 verloren hatte, blieb sie Mitglied des Parlaments. 1993 aber kam die PASOK wieder an die Macht. Und auch Merkouri wurde wieder Kulturministerin und konnte weiter daran arbeiten, Kultur und Bildung zu verknüpfen.
1: Melina Merkouri starb 1994 in New York. In Griechenland erhielt sie ein Staatsbegräbnis, an dem auch Ministerpräsident Papandreou teilnahm. Hunderttausende folgten ihrem Sarg und brachten die tiefe Zuneigung des griechischen Volkes zu ihr zum Ausdruck. Und ihr Vermächtnis lebt weiter in der Melina Merkouri Stiftung, die die griechische Kultur weltweit fördert.
0: Seit 2007 vergibt die Stiftung den Melina Merkouri Theaterpreis. Mit ihm wird jedes Jahr eine junge Schauspielerin ausgezeichnet. Sie erhält dabei Melina Merkouris berühmte Brosche, die von Gewinnerin zu Gewinnerin weitergegeben wird und ihren Geist auf der Bühne am Leben erhält.
1: Melina Merkouri ging es nie um Titel oder Auszeichnungen. Ihr ging es um Liebe. Ihre Liebe zu Griechenland und die Liebe, die sie im Gegenzug erhielt. Ihre Stimme und ihre Vision haben Generationen inspiriert. Bis heute.
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3: En dehors des sessions plénières du Parlement européen, les députés européens siègent dans des commissions parlementaires. Elles sont nombreuses et chacune est spécialisée dans une thématique. Mais comment fonctionne-t-elle? Lorsque l'on parle des institutions européennes, certains termes ont tendance à revenir régulièrement. Mais tous ne désignent pas la même chose. C'est le cas par exemple du mot « commission ». Il peut à la fois faire référence à la Commission européenne, l'une des trois institutions principales de l'Union, mais il peut également faire référence aux commissions parlementaires qui, elles, comme leur nom l'indique, font partie du Parlement. Tentons de clarifier tout cela. En dehors des sessions plénières du Parlement européen, les députés européens siègent dans des commissions parlementaires qui se réunissent régulièrement à Bruxelles. Leurs débats sont publics et vous pouvez suivre leur retransmission sur Internet. Mais comment se forment ces commissions ? Au début de chaque nouvelle législature, le Parlement décide quels députés siégeront dans quelle commission. La taille des commissions varie considérablement en fonction de leur domaine de compétence. Par exemple, au cours de la première moitié de cette 10e législature, les commissions comptent entre 25 et 90 membres. Leur composition politique reflète toujours celle du Parlement dans son ensemble. Lors de la première réunion d'une commission parlementaire, les députés de la nouvelle commission élisent leur bureau, c'est-à-dire un président et jusqu'à 4 vice-présidents. Tout comme le ou la présidente du Parlement européen et les vice-présidents, eux aussi ont un mandat de 2 ans et demi. Chaque commission possède également son propre secrétariat, dont la taille varie en fonction de la taille de la commission. Combien de commissions existent-ils et quels domaines couvrent-elles ? Il existe 20 commissions permanentes, chacune étant spécialisée dans un domaine particulier. On retrouve par exemple une commission consacrée au budget, à la pêche, à la culture et à l'éducation, ou encore aux droits des femmes et à l'égalité des genres, pour ne citer que celles-ci. Le Parlement peut également établir des commissions d'enquête, chargées d'examiner d'éventuelles infractions ou des cas de mauvaise administration dans l'application du droit de l'Union européenne. Dans certains cas, le Parlement constitue des sous-commissions et ou des commissions temporaires spéciales pour traiter de problèmes particuliers. Actuellement, il y a 4 sous-commissions. Droits de l'homme, sécurité et défense, affaires fiscales et santé publique. Chacune est composée de 30 députés. Les commissions spéciales ont un mandat de 12 mois qui peut être prolongé. Prenons un exemple, la commission spéciale sur la pandémie de Covid-19. Cette commission spéciale a été créée en mars 2022, initialement pour un an avant d'être prolongée de 3 mois. En 15 mois, cette commission spéciale a organisé plus de 30 auditions et ateliers avec plus de 200 experts, y compris des représentants de l'Union européenne, du reste du monde et 8 commissaires européens. Les membres de cette commission ont lu et rédigé des centaines de documents, commandé des études et effectué 6 missions. Et toute cette intense réflexion a payé. Lors de sa session de juillet 2023, le Parlement a adopté une résolution intitulée « La pandémie de Covid-19, leçons tirées et recommandations pour l'avenir » qui conclut le travail de la commission spéciale. Alors que font les commissions parlementaires ? Eh bien, beaucoup de choses. Le rôle principal est de préparer les travaux de la plénière, c'est-à-dire du Parlement réuni au complet. En effet, les commissions parlementaires, sur la base de propositions législatives de la Commission européenne, élaborent des rapports qui seront examinés par le Parlement ou des avis adressés à d'autres commissions. Le rôle du rapporteur, responsable de ces rapports, fera d'ailleurs l'objet d'un autre podcast de la même série. Les commissions parlementaires analysent donc des propositions législatives, proposent des amendements en plénière et désignent une équipe de négociateurs pour travailler avec le Conseil sur la législation de l'Union. Elles organisent également des auditions d'experts pour veiller à prendre les meilleures décisions possibles. Enfin, les présidents de l'ensemble des commissions se réunissent au sein de la conférence des présidents des commissions. Celle-ci élit son président parmi ses membres pour une durée de 2 ans et demi. Elle est l'organe politique qui coordonne les travaux des commissions et veille à leur bonne coopération. Pour résumer, une commission parlementaire travaille sur une thématique bien précise. Elle se compose de députés qui préparent des rapports en vue des sessions plénières. 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
5: 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Entre 6 e 9 de junho deste ano, milhões de cidadãos da UE ajudarão a moldar o futuro da União votando nas eleições europeias. O Parlamento Europeu é o único órgão da UE eleito por sufrágio direto e as eleições europeias são um dos maiores eventos democráticos do mundo. Nesta série de podcasts, explicamos-lhe tudo o que precisa de saber sobre as próximas eleições para o Parlamento Europeu. Neste episódio, vamos explorar um tema importante, como encontrar fontes fiáveis e reconhecer as informações oficiais das instituições da UE, sobretudo em tempos de desinformação. Com as eleições europeias à porta, é muito importante estar bem informado sobre os candidatos e as políticas, assim como sobre as questões importantes em jogo. No entanto, a internet está repleta de informações enganosas, o que torna difícil distinguir os factos da ficção. Hoje vamos explorar algumas estratégias para navegar eficazmente no panorama da informação. Comecemos por explicar por que razão é tão importante encontrar fontes fiáveis. A desinformação pode influenciar as nossas percepções e decisões, especialmente quando se trata de votar. A União Europeia é uma entidade complexa e, para compreendermos o seu funcionamento, precisamos de informações exatas. Em geral, quando procuramos informações online, o nosso primeiro instinto é escrever palavras-chave no motor de busca. Não é má ideia, contudo, tenha em mente que os primeiros resultados da pesquisa não provêm necessariamente das fontes mais fiáveis. Costumam ser as páginas web mais visitadas ou simplesmente patrocinadas. Uma estratégia fundamental para identificar fontes fiáveis é ir diretamente aos sítios web oficiais das instituições europeias. Estes sítios disponibilizam informações exatas e atualizadas sobre as políticas, a legislação e o papel das instituições da UE. O principal sítio oficial da União Europeia é o europa.eu. Aqui pode encontrar uma grande variedade de informações diretamente da fonte. Como reconhecer os sítios web oficiais da União? Em primeiro lugar, os nomes de domínio dos sítios web oficiais da UE terminam em europa.eu. Além disso, estão sempre disponíveis em todas as línguas oficiais da União e mencionam outras instituições ou canais da UE no rodapé da página web. Os factos e os números constantes dos sítios web da União Europeia são sempre verificados e comprovados junto de fontes científicas e institutos de estatística. Outra dica consiste em procurar contas oficiais nas redes sociais verificadas ou geridas pelas instituições europeias. Estas contas partilham frequentemente atualizações e esclarecimentos fiáveis sobre questões importantes. As contas verificadas têm normalmente um visto azul ao lado do nome, indicando que são autênticas. Pondere também visitar os sítios web oficiais dos partidos políticos e dos candidatos que concorrem às eleições europeias. Estes sítios costumam descrever ao pormenor os seus programas e propostas políticas, ajudando os eleitores a fazer comparações informadas. É igualmente essencial cruzar informações de várias fontes. Se uma determinada notícia parecer alarmante ou controversa, verifique a sua exatidão junto de organizações noticiosas de renome ou em sítios web de verificação de factos. Por último, tenha cuidado com as informações partilhadas nas redes sociais. Embora as plataformas de redes sociais possam ser muito úteis para estabelecer contactos com outras pessoas e manter-se informado, são também um terreno fértil para a desinformação. Verifique sempre a fonte e o autor antes de partilhar ou acreditar em informações publicadas na internet. Em suma, encontrar fontes fiáveis no período que antecede as eleições europeias é um passo crucial para tomar decisões informadas. Acedendo a sítios web oficiais, verificando informações de várias fontes e mantendo uma postura crítica perante o que vê online, pode navegar pelo ruído da desinformação e chegar a conclusões bem fundamentadas. O seu voto decidirá quais os deputados ao Parlamento Europeu que o representarão no momento de elaborar novas leis e terá uma influência na eleição da Comissão Europeia. Estas decisões moldarão a sua vida quotidiana e a das pessoas em toda a UE. A democracia não é um dado adquirido. É uma conquista coletiva e, por conseguinte, uma responsabilidade coletiva em que cada um de nós tem um papel a desempenhar. 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
6: Alcide De Gasperi era un visionario.
7: Alcide De Gasperi war ein Visionär, aber seine Vision entsprang nicht abstrakten Idealen, sondern den Erfahrungen eines Mannes, der die imperialen Umbrüche miterlebte.
6: Die Falla degli Imperi.
8: Diese Worte von Parlamentspräsidentin Metsola geben uns einen Einblick in die Persönlichkeit Alcide De Gasperis, eines Politikers mit einem klaren Ziel vor Augen, die vielen Identitäten Europas miteinander zu vereinen und so die Grundlage für Frieden zu schaffen.
7: Sie hören eine Sonderreihe unseres Podcasts Geschichte und Geschehnisse. In den Folgen dieser Reihe erzählen wir Ihnen die Geschichten der Frauen und Männer, die die EU zu dem gemacht haben, was sie heute ist und die ihre Identität und Werte maßgeblich prägten. unsere Gründerväter und Mütter.
8: Alcide De Gasperi wurde Ende des 19. Jahrhunderts in einem überwiegend italienischsprachigen Ort im damaligen Österreich-Ungarn geboren. Als überzeugter Gegner des Faschismus gründete er während des Zweiten Weltkriegs die Christdemokratische Partei. Anschließend wurde er erster Ministerpräsident der Republik Italien und setzte sich gemeinsam mit Konrad Adenauer und Robert Schumann aktiv für die europäische Einigung ein. Ihm verdanken wir zum Beispiel den Grundgedanken, dass Nationen und Menschen mehr erreichen können, wenn sie zusammenarbeiten.
6: Nato in Trentino.
7: Geboren im Trentino, einer Grenz- und Durchgangsregion, erlebte er den Übergang zweier Epochen mit. Er blickte über Grenzen und den historischen Horizont hinaus und malte sich so ein geeintes Europa aus. Ein großes Gemeinschaftsprojekt, angetrieben von der Kraft der Vielfalt.
6: Di un grande progetto comune.
8: Alcide De Gasperi wurde am 3. April 1881 in einem kleinen Bergdorf in der heutigen Region Trentino-Südtirol geboren, die damals noch zum österreichisch-ungarischen Kaiserreich gehörte. Er kam aus einer katholischen Familie, die in bescheidenen Verhältnissen lebte. Im Jahr 1900 zog er nach Wien, um Philologie zu studieren. Dort engagierte er sich schon bald in der christlichen Studentenbewegung.
7: Nach seinem Abschluss kehrte De Gasperi ins Trentino zurück und arbeitete als Journalist für eine katholische Zeitung. Dabei setzte er sich für die dort lebende italienische Minderheit und ihre Rechte ein. Nach dem Zerfall von Österreich-Ungarn 1918 fiel das Trentino an das Königreich Italien. Ein Jahr später gründete De Gasperi mit einigen anderen die italienische Volkspartei. 1921 wurde er dann in das italienische Parlament gewählt.
8: Als in den 1920er Jahren Mussolini an die Macht kam, verboten die Faschisten alle anderen Parteien, auch die italienische Volkspartei. Alle Führungspersönlichkeiten wurden entweder aus der Politik ausgeschlossen oder ins Exil vertrieben. De Gasperi selbst wurde 1927 verhaftet und zu 4 Jahren Gefängnis verurteilt. Nach 16 Monaten kam er aber dank der Hilfe von Papst Pius XI. Frei.
7: Anschließend arbeitete er 14 Jahre lang in der Bibliothek des Vatikan. Er nutzte die Zeit, die Geschehnisse um ihn herum zu beobachten und sich wieder der Politik zu widmen. Besonders wichtig war ihm dabei, seine religiösen Werte in seine politische Arbeit einfließen zu lassen. So verfasste er während des Zweiten Weltkriegs seine sogenannten Ideen zur Neuordnung, die Grundlage seiner 1943 heimlich gegründeten neuen Partei, der christdemokratischen Democrazia Cristiana.
8: Nach dem Fall des Faschismus war De Gasperi Parteivorsitzender und bis 1953 italienischer Ministerpräsident. Er spielte beim Wiederaufbau seines Landes eine zentrale Rolle. Unter seiner Regierung gab es viele grundlegende Veränderungen in Italien, zum Beispiel den Wechsel von der Monarchie zur Republik. Als überzeugter Demokrat war er maßgeblich an der Ausarbeitung der neuen italienischen Verfassung beteiligt. Auch wirtschaftlich konnte sich das Land rasch erholen. Weitere Reformen, die er unterstützte, waren das Frauenwahlrecht und Wohn- und Agrarreformen. Nicht zuletzt setzte er sich für die Entwicklung Süditaliens ein und für mehr Investitionen in Energie.
7: Besondere Bedeutung hatte für ihn die internationale Zusammenarbeit. Er war überzeugt davon, dass Italien wieder eine Rolle auf der Weltbühne spielen müsse. Auf der Pariser Friedenskonferenz vom 10. August 1946 hielt De Gasperi eine seiner wichtigsten Reden. Hier stellte er die Weichen für die Wiedereingliederung seines Landes in die Weltgemeinschaft.
9: Prendendo la parola in questo consesso mondiale.
8: Während ich hier bei diesem Weltforum das Wort ergreife, habe ich das Gefühl, dass alles, abgesehen von ihrer Höflichkeit, gegen mich ist. Vor allem der Umstand, ein ehemaliger Feind zu sein, lässt mich fühlen, Angeklagter zu sein. Und die Tatsache, dass ich hierher gerufen wurde, nachdem die Einflussreichsten von Ihnen in einer langen und mühsamen Debatte bereits ihre Schlussfolgerungen gezogen hatten.
9: Elaboration.
7: De Gasperi setzte alles daran, Italien davon zu überzeugen, sich am Marshallplan der USA zu beteiligen und der NATO beizutreten. Und das zu einer Zeit, als es in Italien eine der größten kommunistischen Parteien Westeuropas gab.
6: De Gasperi aveva compreso che per ridare un futuro...
7: De Gasperi wusste, wenn er Italien eine Zukunft geben wollte, musste er eine Zukunft für Europa schaffen. Eine Zukunft, die sich von der Vergangenheit unterscheidet. Und er hat es geschafft. Er hat verstanden, dass es wichtig war, Kompromisse zu schließen, doch er war nicht bereit, Kompromisse bei den Werten einzugehen, an die er glaubte und an die wir heute alle glauben.
6: In cui oggi noi tutti crediamo.
8: Eines seiner wichtigsten Verdienste war der Einsatz für die Wiedereingliederung Deutschlands in die Staatengemeinschaft. Gemeinsam mit Bundeskanzler Konrad Adenauer und dem französischen Außenminister Robert Schumann machte er sich für ein vereintes Europa stark. Alcide De Gasperi, Konrad Adenauer und Robert Schumann waren drei Männer aus Grenzregionen. Drei Männer, die im Faschismus verfolgt wurden und denen klar war, dass man Grenzen überwinden musste, um den langen Krieg zu beenden.
7: Ein wichtiger Meilenstein auf diesem Weg zum Frieden war die Schumann-Erklärung vom Mai 1950, die zur Schaffung der Europäischen Gemeinschaft für Kohle und Stahl führte. De Gasperi unterstützte die Erklärung und er war für eine gemeinsame europäische Verteidigungspolitik. Im Jahr 1951 bei der Versammlung des Europarates in Straßburg hielt er eine Rede auf Französisch, in der er über die Bedeutung der Europäischen Verteidigungsgemeinschaft sprach.
8: Wenn wir nur gemeinsame Verwaltungen schaffen, ohne übergeordneten politischen Willen, über den eine zentrale Behörde wacht, in der die Interessen der einzelnen Staaten zusammenkommen, sich verfestigen und zu etwas Höherem gemeinsam werden, dann besteht die Gefahr, dass dieses europäische Projekt im Vergleich zur Lebendigkeit der einzelnen Staaten kalt und leblos erscheint.
9: Paris, sans chaleur.
7: De Gasperi war der festen Überzeugung, dass das vereinte Europa und die Schaffung eines europäischen Gemeinschaftsgefühls der einzige Weg zu Frieden und Demokratie sind. Ein gemeinsames Europa, das nicht die einzelnen Staaten ersetzt, sondern es ihnen ermöglicht, einander zu ergänzen, zusammenzuarbeiten und sich gegenseitig stärker zu machen.
8: Durch seine Erfahrungen als Angehöriger einer Minderheit in einer Grenzregion und in der Zeit des Faschismus wurde ihm klar, dass die Einheit Europas nötig ist, um die Wunden der beiden Weltkriege zu heilen und die Wiederholung der Kriegsgräuel zu verhindern. Gemeinsam mit Schumann und Adenauer wurde er damit zu einem der Gründerväter der heutigen Europäischen Union. Alcide De Gasperi starb 1954 und erlebte nicht mehr mit, wie sein Traum vollständig in Erfüllung ging. Und doch lebt sein Verdienst in den Werten und Institutionen der heutigen Europäischen Union weiter. Er bleibt damit eine der wichtigsten Persönlichkeiten in der Geschichte der europäischen Einigung. Hören wir an dieser Stelle noch einmal Roberta Metsola zu.
7: Das ist das Europa, das Alcide De Gasperi vorschwebte. Ein Europa, in dem Grenzen die Ambitionen nicht einschränken, wo Zusammenarbeit zu gemeinsamen Wohlstand führt. Ein Europa, an dem wir für diejenigen weiterbauen müssen, die nach uns kommen. Ein Europa, das auf Werten gründet, die Lösungen bringen. Heute und jeden Tag wollen wir an ihn denken, sein Vermächtnis ehren und seine Vision verwirklichen.
6: E realizzeremo la sua visione.
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Herzlich willkommen zu unserer Reihe Geschichte und Geschehnisse. Hier erfahren Sie mehr über wichtige historische Ereignisse und darüber, wie sie uns bis heute beeinflussen. In dieser Folge geht es um einen entscheidenden Meilenstein der europäischen Einigung, den Vertrag von Maastricht. Wir sehen uns außerdem an, was sich später durch die Verträge von Amsterdam und Nizza geändert hat, und wir beleuchten die geschichtlichen Zusammenhänge. Was bewegte die Bevölkerung Europas in der Zeit, in der diese bahnbrechenden Verträge in Kraft traten? Und welche Neuerungen kann man als ihre wichtigsten Errungenschaften betrachten? Sehen wir uns zuerst den geschichtlichen Kontext an, in dem der Vertrag von Maastricht unterzeichnet wurde. Um den Vertrag zu verstehen, ist es nämlich wichtig, die größeren Zusammenhänge zu kennen. Nach dem Ende des Zweiten Weltkriegs lag Europa in Schutt und Asche. Die Schrecken des Krieges saßen den Menschen noch tief in den Knochen und die Regierungen der europäischen Staaten waren fest entschlossen, es nie wieder so weit kommen zu lassen. Das war die Geburtsstunde des Projekts Europa. Die europäischen Staaten sollten wirtschaftlich so eng miteinander verbunden werden, dass ein Krieg undenkbar sein würde und in Europa sollte für immer Frieden herrschen. Um das zu erreichen, wurde im Jahr 1951 die Europäische Gemeinschaft für Kohle und Stahl ins Leben gerufen. 1957 folgten die römischen Verträge und damit die Europäische Wirtschaftsgemeinschaft und die Europäische Atomgemeinschaft. Der nächste große Schritt folgte im Jahr 1986, nämlich die Einheitliche Europäische Akte. Darin wurde ein ehrgeiziges Ziel festgelegt. Bis 1992 sollte die Europäische Wirtschaftsgemeinschaft einen gemeinsamen Binnenmarkt bekommen, der den freien Verkehr von Waren, Dienstleistungen, Personen und Kapital ermöglichen sollte. In den späten 1980er Jahren entschieden die Mitgliedstaaten der Europäischen Wirtschaftsgemeinschaft schließlich, dass sich die europäische Einigung nicht nur auf die Wirtschaft beschränken sollte. Man wollte sich nun auch auf politischer Ebene annähern. Am 7. Februar 1992 unterzeichneten die 12 damaligen Mitgliedstaaten der Europäischen Gemeinschaften den Vertrag über die Europäische Union. Und zwar in Maastricht, einer Stadt im Südosten der Niederlande, weshalb man heute auch vom Vertrag von Maastricht spricht. Der Vertrag von Maastricht trat am 1. November 1993 in Kraft, nachdem er von allen Mitgliedstaaten ratifiziert worden war. Es war ein bahnbrechender Vertrag, und zwar in mehrfacher Hinsicht. Allem voran wurde dadurch die Europäische Union formell gegründet, wodurch die Europäische Wirtschaftsgemeinschaft zu einer umfassenderen Union mit einem noch stärkeren Zusammenhalt wurde. Der Vertrag von Maastricht brachte aber noch eine weitere wichtige Neuerung mit sich: die Unionsbürgerschaft. Sie ermöglicht der EU-Bevölkerung bis heute, sich innerhalb der Europäischen Union frei zu bewegen und aufzuhalten. EU-Bürgerinnen und EU-Bürger haben außerdem seit dem Vertrag von Maastricht das Recht, ihre Stimme bei Kommunalwahlen oder bei der Europawahl in einem anderen Mitgliedstaat als in ihrem Wohnsitzland abzugeben. Auch können sie sich in einem anderen EU-Staat zur Wahl aufstellen lassen. Beides trägt dazu bei, dass die Bevölkerung ein Bewusstsein für die europäische Identität entwickelt und ein gewisses Zugehörigkeitsgefühl. Der Vertrag von Maastricht war aber noch aus einem weiteren Grund ein besonders wichtiger Meilenstein auf dem Weg zur europäischen Einigung. Er stellte die Weichen für die Wirtschafts- und Währungsunion, was schlussendlich die Einführung des Euro als gemeinsame Währung ermöglichte. Der Euro wiederum sollte für mehr wirtschaftliche Stabilität sorgen und den Handel sowie Reisen zwischen den EU-Staaten erleichtern. Mit dem Vertrag von Maastricht wurde eine Europäische Union geschaffen, die auf drei Säulen beruhte. Die erste Säule umfasste die europäischen Gemeinschaften und betraf die Politik in den Bereichen Wirtschaft, Soziales und Umwelt. Die zweite Säule war die gemeinsame Außen- und Sicherheitspolitik. Sie zielte darauf ab, dass die EU-Staaten nach außen hin geschlossen auftraten und eine gemeinsame Sicherheitsstrategie verfolgten. Die dritte Säule war die Zusammenarbeit in den Bereichen Justiz und Inneres, insbesondere mit Blick auf Strafverfolgung, gerichtliche Angelegenheiten und Einwanderungspolitik. Das Europäische Parlament wurde durch den Vertrag von Maastricht gestärkt. Mit der Einführung des Mitentscheidungsverfahrens wurden seine Gesetzgebungsbefugnisse erweitert. Seitdem arbeitet es in vielen Politikbereichen als Mitgesetzgeber mit dem Rat der Europäischen Union auf Augenhöhe zusammen.
Auch bekam das Parlament mehr Einfluss auf die Europäische Kommission. Der Vertrag von Maastricht ermächtigt es nämlich dazu, den Kandidaten bzw. die Kandidatin für das Amt des Kommissionspräsidenten und die Kommission als Ganzes zu billigen oder auch abzulehnen. Darüber hinaus erhielt das Parlament außerdem mehr Kontrolle über den EU-Haushalt. Die Stärkung des Europäischen Parlaments hat den Entscheidungsprozess der EU transparenter gemacht und dafür gesorgt, dass die Interessen der Bürgerinnen und Bürger noch besser vertreten werden können. Seit der Unterzeichnung des Vertrags von Maastricht sind bereits mehr als 30 Jahre vergangen. Inzwischen wurde er überarbeitet und angepasst, und zwar durch die Verträge von Amsterdam und Nizza. Der Vertrag von Amsterdam wurde am 2. Oktober 1997 unterzeichnet und trat am 1. Mai 1999 in Kraft. Er zielte darauf ab, die EU-Organe sozusagen zu verschlanken und sie dadurch auf künftige Erweiterungen vorzubereiten. Auch wurde mit dem Vertrag ein neues Konzept eingeführt, nämlich das der verstärkten Zusammenarbeit. Das ermöglichte den Mitgliedstaaten, in bestimmten Bereichen mit anderen EU-Staaten zusammenzuarbeiten und gemeinsam voranzukommen, auch wenn andere Mitgliedstaaten sich vorerst nicht beteiligen wollten. Die EU wurde damals immer größer und diese Flexibilität war entscheidend dafür, dass man allen Bedürfnissen und Interessen gerecht werden konnte. Mit dem Vertrag von Amsterdam wurde außerdem das Abkommen über die Sozialpolitik in das Unionsrecht integriert. Die EU zeigte dadurch auf, wie wichtig soziale Rechte, Beschäftigung und Nichtdiskriminierung sind. Auch zielte der Vertrag von Amsterdam darauf ab, die EU zu einem Raum der Freiheit, Sicherheit und Gerechtigkeit zu machen. Er ebnete den Weg für eine engere Zusammenarbeit zwischen den Mitgliedstaaten in Bereichen wie Asyl, Einwanderung und Justiz. Darüber hinaus wurde ein neues Amt geschaffen, nämlich das des Hohen Vertreters der Union für Außen- und Sicherheitspolitik, auch bekannt als Chefdiplomat der EU. Mit diesem Schritt wurde die gemeinsame Außen- und Sicherheitspolitik der EU weiter gestärkt und die EU kann seitdem auf der Weltbühne noch besser geschlossen auftreten. Zu guter Letzt wurden mit dem Vertrag von Amsterdam auch die EU-Organe reformiert, mit dem Ziel, sie effizienter zu machen. Das Mitentscheidungsverfahren wurde ausgeweitet und das Europäische Parlament wurde weiter gestärkt. Am 26. Februar 2001 wurde schließlich der Vertrag von Nizza unterzeichnet. 2 Jahre später trat er in Kraft. Im Mittelpunkt stand die Vorbereitung der EU auf ihre bisher größte Erweiterung, dem Beitritt von 10 neuen Mitgliedstaaten im Jahr 2004. Mit dem Vertrag von Nizza wurden etwa die Stimmgewichtung im Rat und die Zusammensetzung der Europäischen Kommission angepasst. Zudem wurde die Beschlussfassung mit qualifizierter Mehrheit ausgeweitet. Diese Änderungen waren ausgesprochen wichtig. Nur so konnte sichergestellt werden, dass die EU auch nach ihrer Erweiterung auf effiziente und wirksame Weise Entscheidungen treffen konnte.